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Na, das ist Heino und Hansel. 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
1: Unser Chef ist nicht da. Nein, der Chef ist nicht da.
2: Hallo?
3: Hallo?
2: Sie hören doch, der Chef ist nicht da.

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20 Uhr und 3 Minuten. 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